In Set Nummer 3 sind mal drei berühmte Gitarristen die Protagonisten. Ich starte gleich mal mit dem fantastischen John Scofield, den ich unheimlich liebe und unheimlich gern höre. Man hört ihn einfach unter Tausenden raus, wenn er spielt. Das ist irgendwie verrückt. Hier von seiner Scheibe Up All Night, der Song Philip Piety. Zweiter Song dann kein geringerer als Pat Metheny von seinem 2000er Live-Doppelalbum. Der Song Brightside Live ist eigentlich ein berühmtes Lied von Pat Metheny. Übrigens hier Larry Grenadier am Kontrabass, Schlagzeug Bill Stewart. Letzter Song dann kommt von einer ganz abgedrehten Band aus New York. Die Band heißt Nomsane. Es handelt sich hier um ein Trio um den Gitarristen Teddy Kumpel, der ja auch bei Joe Jackson spielt. Teddy ist ein ganz lieber, interessierter Mensch. Ich habe ab und zu mal mit ihm per Messenger Kontakt. Er hat mir auch die Scheibe direkt aus New York geschickt. Die kann man hier wohl gar nicht kaufen. Das Song heißt Poinkler oder so ähnlich. Irgendeine Fantasiewort. Ich kenne das Wort zumindest nicht. Ein ganz abgedrehtes Trio. Ihr könnt euch ja mal den Spaß machen, bei YouTube mal Nomsane einzugeben als Band. Nomsane ist, glaube ich, Straßenenglisch irgendwie und heißt so viel wie: Hast du gehört, was ich sage? Und gib mal Nomsane ein und die Nummer Duzi, also D-O-O-Z-Y geschrieben. Irgendwann irgendwie trifft man sich immer wieder über den Humor. Ein ganz, ganz tolles Video.

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4: Hörer meiner Sendung wissen ja mittlerweile, dass ich grundsätzlich immer eine Damenrunde einbaue. Das werde ich natürlich auch heute tun. Es gibt ja auch jatzende Ladies. Ich würde gleich starten mit einer Saxophonistin. Das ist die Barbara Thompson. Barbara Thompson war ja die Ehefrau von dem leider verstorbenen Schlagzeuger John Heisman, bekannt von Tempest und Colosseum. Hier spielt sie einen Song, der heißt Saxrap. Zweite Nummer dann kommt von einer fantastischen Bassistin aus Australien, die aber mittlerweile in den Staaten wohnt, beziehungsweise sich auch im UK rumtreibt. Es handelt sich um Tal Wilkenfeld, ganz, ganz feine Bassistin. Sie wurde wahrscheinlich so richtig berühmt durch ihre Mitarbeit in der Band von Jeff Beck, der sie in seine Band holte. Hier der Song BC von ihrer Scheibe Transformation. Letzte Nummer dann in dieser Runde kommt von einer ganz, ganz, ganz fantastischen Musikerin aus Aserbaidschan. Es ist die Aziza Mustafazadeh. Hier von ihrer Scheibe Dance of Fire, gleichnamiger Song. Dance of Fire. Sie hat sich übrigens hier ganz, ganz berühmte Musiker ins Studio geholt. Gitarre ist Aldi Miola, Schlagzeug Uma Hakim. Dandy Clark am Bass, allerdings hier diesen wunderbaren Fretless-Bass in diesem Song spielt Kai Capé de Camargo, der ja eigentlich aus Deutschland stammt. Hat übrigens auch mal bei John McLaughlin mitgespielt. Also lehnt euch zurück, es ist wirklich ganz, ganz, ganz feine Musik.

So, da bin ich wieder und im Set Nummer 5 lassen wir wieder die männlichen Jatzer musizieren. Es geht gleich rein mit einem fantastischen Trio aus den USA. Das ist das Jeff Seib Trio. Jeff Seib hat dieses Trio gegründet mit zwei ganz jungen Leuten. Das ist der Mike Seal an der Gitarre und der Taylor Lee am Bass. Ich hatte mal gelesen oder gehört, dass Jeff sagte mal, dieses Trio bedeutet mir alles im Leben. Eine ganz, ganz fantastische Platte. Die Scheibe heißt Jeff Seib Trio. Hier der Song Lightning Man. Zweite Nummer kommt dann von Will Colon, sicher einigen bekannt von Living Color oder auch Jungle Funk. Ja, der gute Will kann natürlich auch Jazz spielen. Hier diese fantastische Nummer Afro Blue von seiner Scheibe Native Lens. Afro Blue ist ein ziemlich bekannter Jazzstandard, komponiert von Mungus Santa Maria. Hier übrigens auf der Aufnahme der fantastische Pharoah Sanders am Saxophon. Dritte Nummer kommt dann von Pirelli Lacrane, ein fantastischer Gitarrist, den viele wahrscheinlich mehr so aus der Gypsy-Musikszene kennen. Aber er kann einfach alles spielen. For Range Affairs heißt das Lied von gleichnamiger CD. Ich habe mir diese CD damals mal gekauft, weil hier am Bass mein Hero Jeff Andrews steht. Das ist einfach mein Lieblingsbassist, den ich unheimlich verehre und seit Jahren versuche zu analysieren. Also viel Spaß, Leute. Diese Runde hat viel zu bieten.

So, liebe Freunde, wir sind tatsächlich am Ende meiner heutigen Sendung angelangt und ich hoffe, ich konnte euch etwas Freude bereiten mit dieser doch etwas komplexen Musik. Bei einem Blick auf die Uhr kann ich hier aber noch zwei Songs rausschicken, das werde ich gleich tun. Erste Nummer kommt von einem italienischen Gitarristen, der heißt Gianfranco Continenza, wahrscheinlich gar nicht so bekannt, der Kollege, hier von seiner Scheibe The Past Inside the Present. Der Song ist Dominant Wave. Er hat ja auf seiner Scheibe ein paar berühmte Musiker dabei, wie zum Beispiel Bill Evans am Saxophon und Scott Kinsey an den Keyboards. Tatsächlich, letzte Nummer von heute ist dann auch vollkommen abgedreht. Die Scheibe heißt Tuba Tuba. Die beiden Tubisten Dave Bergeron und Michael Goddard spielen hier den fantastischen Jazzstandard Donali. Ja, eine vollkommen abgedrehte Platte. Zwei Tuben, Schlagzeug und als Harmonieinstrument Akkordeon. Ich liebe Tuba so sehr, wenn ich nochmal jung wäre, würde ich wahrscheinlich bzw. ganz sicher Tuba lernen. So ein herrliches Instrument. Okay Leute, genießt die beiden Songs nochmal zum Schluss und wir hören uns dann hoffentlich wieder in einer Woche. Bleibt munter und gesund, euer Andreas aus Leipzig.

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1: Hallo, weiter geht es jetzt mit meiner neuen Sendung von Uwes Blues und Rockkneipe. Für euch habe ich heute Abend unter anderem mit dabei Alex Fosey habe ich für euch, Rusey Forster, Tim Woods, Willie Forster und Skylar Burrell. Los geht diese Sendung aber heute Abend mit Jimmy Cornette und The Deadmen, eine hervorragende Southern Rock Band aus Deutschland. Jimmy hat im Jahr 2012 das Album Raise the Dust aufgenommen. Ihr werdet daraus die tolle Nummer Sitting on the Rooftop hören. John Fogerty ist der zweite Herr in dieser Sendung. Von John hört ihr den Titel Tombstone Shadow. Dieser Titel wurde im Jahr 2020 aufgenommen. Angel Forrest ist eine hervorragende Blues-Sängerin aus Kanada. 10-mal hat sie den kanadischen Bluespreis gewonnen. 8-mal war sie beste Sängerin des Jahres. Seit 1988 ist Angel auf den kanadischen Bluesbühnen unterwegs. Hier hört ihr sie zusammen mit Paul Deslauriers, ein hervorragender Bluesgitarrist, der auch mit anderen Damen eine hervorragende Musik abliefert. Also aus Angel Forrests Album Live Love aus dem Jahr 2014 hört ihr den Titel Roll On Down. Ich wünsche euch heute Abend richtig viel Spaß beim Zuhören meiner Sendung.

Jetzt habe ich für euch eine weitere hervorragende Sängerin und Gitarristin für euch. Das ist Lucinda Williams, eine US-amerikanische Dame, die schon seit 1978 aktiv ist. Dort oder 1978 hat sie ihr Debütalbum veröffentlicht. 1994 hat Lucinda den Grammy in der Sparte Country bekommen. 1998 hatte sie dann ihren ganz großen kommerziellen Durchbruch, 2020 dann enorme gesundheitliche Probleme. 2023 hat dann Lucinda ein tolles Album mit dem Titel Stories from a Rock'n'Roll Heart rausgebracht. Daraus werdet ihr den Titel Let's Get the Band Back Together hören. Mit einer texanischen Band geht es danach weiter. Das ist die Band Daily Worker. Die haben 2023 das Album Burn It All Down Songs for Curry rausgebracht. Ihr werdet daraus den Titeltrack Jack hören. Alex Fosse ist der dritte in dieser Runde. Der junge britische Bluesstar hat 2023 sein Album Alex Fosse Nummer 3 auf den Markt gebracht. Daraus hört ihr den Titel Walk in My Shadow.

Der schottische Blues-Gitarrist Al Thompson hat im Jahr 2015 das Album Otto the Blues aufgenommen. Daraus werdet ihr die Nummer Shut Down hören. Nummer 2 wird dann Gary Moore sein. Von Gary hört ihr den Titel Moving On Down the Road. Der Titel wurde im Jahr 2008 aufgenommen. Nazareth wird die Runde beenden. Die im Jahr 1968 gegründete Band hat für euch die Nummer Railroad Boy. Der Titel wurde im Jahr 2023 aufgenommen.

Mit dem australischen Blues-Trio The Swamp Stompers geht es jetzt weiter. Ihr hört von den Jungs den Titel Fly, der ist aus dem Jahr 2021. Rusie Forster ist die zweite Dame in dieser Runde. Von Rusie hört ihr ihre tolle Nummer Healing Time aus dem gleichnamigen Album aus dem Jahr 2022. Mit einem Blues-Rock-Trio werde ich die Runde beenden. Dieses Trio heißt Sean Davis mit seiner Black Ties Band. Ihr hört den Titel Know Where You've Been, der ist im Jahr 2018 aufgenommen worden.

Ich habe jetzt für euch Steve Gannon, der in London geboren ist und im Jahr 1982 nach Oakland, Kalifornien ausgereist ist. Er engagierte sich dort sofort in der lokalen Blues-Szene und tourt mittlerweile mit vielen internationalen Bluesstars durch die Vereinigten Staaten oder durch Europa. Von Steve hört ihr den Titel Tootrook With You. Der ist aus dem Album Bay Area Blues aus dem Jahr 1969. Die tolle Blues-Sängerin aus Sardinien, Eva Carboni, werdet ihr danach hören. 2022 hat sie ihr Album Smoke and Mirrors aufgenommen. Ihr hört daraus den Titel Bad Blue. Richtig tollen Southern Rock aus Arizona werdet ihr danach hören. Die Band heißt The Bayou Bandits. Ihr hört den Titel Born to Lose. Der ist aus dem Album Arizona Stepson aus dem Jahr 2023.

1A kanadischen Blues werdet ihr jetzt von Keith Hallett hören. Im Jahr 2008 hat er sein Album Bear With Me rausgebracht. Ihr hört den Titel Preaching Blues. Keegan McEnroe werdet ihr danach hören. Das ist ein texanischer Schriftsteller, Gitarrist und Sänger, der seine eigene Radiosendung auch hat. Von Keegan hört ihr den Titel Boom or Bust aus dem Jahr 2023. Willie Forster werdet ihr als Nummer 3 hören. Der kommt aus dem US-Bundesstaat Mississippi, war auch dort Harpspieler bei Muddy Waters. Mit 6 Jahren hat Willie seine erste Harp bekommen und im Jahr 1991 hat er erst seine Solokarriere gestartet. Von Willie hört ihr den Titel Etching All Over, der ist aus dem Album I Found Joy.

Einen US-amerikanischen Sänger und Gitarristen habe ich jetzt für euch. Hosea Levy heißt dieser Herr. Er lebte von 1927 bis 2008. Er hat das Gitarrenspiel von seinem Vater erlernt. Im Jahr 1993 hat Hosea das Album Greasy Greens aufgenommen. Ihr hört den Titel Black Knight. Samantha Fish ist die Nummer 2 in der Runde. Von Samantha hört ihr den Titel Twisted Ambition. Der ist aus dem Album Faster aus dem Jahr 2021. Southern Rock gibt's danach von der Twife River Band. Diese Band hat sich im Jahr 2006 gegründet. Vier Herren sind das. 2023 haben die Jungs ihr erstes Album auf den Markt gebracht. Ihr hört daraus die Nummer St. Christopher.

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Ich habe jetzt für euch einen Bachmann Turner Overdrive Klassiker You Ain't Seen Nothing Yet. Diesmal vorgetragen von Steve Strongman. Das ist ein kanadischer Gitarrist, der mit 16 Jahren angefangen hat, die Gitarre zu spielen. 2007 hat Steve sein Debütalbum auf den Markt gebracht. 8 Alben sind es mittlerweile geworden. Im Jahr 2017 hat Steve diesen Titel aufgenommen. Skylar Burrell werdet ihr danach hören, die tolle Dame. Hat im Jahr 2023 den Titel Love Drug aufgenommen, den werdet ihr hören. Jeremy Spencer ist die Nummer 3 in der Runde. Jeremy ist immerhin ein Gründungsmitglied der Band Fleetwood Mac. Ihr hört von Jeremy den Titel Homesick.

Drei Titel habe ich jetzt noch für euch. Ja, das war sie dann auch schon, meine neue Sendung von Uwes Blues und Rockkneipe. Ich hoffe, dass ich die richtige Musik für euch wieder herausgesucht habe und würde mich natürlich freuen, wenn wir uns dann am nächsten Montag wieder hören werden zur neuen Sendung. Bis dahin wünsche ich euch noch eine richtig tolle bluesige Woche. Die drittletzte Band in dieser Runde, das ist die Band von Bridget Kelly. Das ist eine Dame aus dem US-Bundesstaat Florida. Die hat im Jahr 2012 ihre Band gegründet. Drei Herren hat sie um sich geschart. Im Jahr 2013 hat Bridget ihr Debütalbum auf den Markt gebracht. Sieben Alben sind es mittlerweile geworden von Bridget. Hört ihr die Nummer Alone? Der ist aus dem Album Blues Warrior. Black Paisley werdet ihr danach hören. Das ist eine Truppe aus Schweden, vier Herren aus Stockholm, im Jahr 2014 gegründet. Im Jahr 2022 haben die Jungs ihr Album Crazy produzieren lassen. Ihr hört daraus den Titel Don't Call Me a Liar. Eliza Todd wird die Sendung beenden. Die grandiose Sängerin und Gitarristin hat für euch den Titel It's Echo Strook.

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3: Ja, herzlich willkommen, liebe Bluesfreunde, zu einer neuen Ausgabe des Juke Joints hier auf Radio Blues und Rock Garage. Mein Name ist Volker und ich freue mich, euch wieder durch die kommenden zwei Stunden voller handverlesener Bluesmusik zu begleiten. Auch heute habe ich wieder einige besondere Gäste im Programm. Freut euch auf Paul Filipowitsch, eine feste Größe der Chicago Blues-Szene, auf King Bee and the Stingers, auf Ironing Board Sam und schließlich auf Left Hand Frank, dessen Gitarrenstil seinen Namen vollkommen zurechtträgt. Bleibt also dran, der Juke Joint startet jetzt mit Bertus Bogers and the Groove und dem Titel Still Believe. Bertus Bogers ist ein niederländischer Saxophonist und Songschreiber, der seit den 70er Jahren aktiv ist. Und in seinem Lebenslauf steht, dass Still Believe zu seinen bekanntesten Kompositionen gehört. Danach hört er dann etwas von den Radio Kings. Der Titel heißt It Ain't Easy. Ja, die Radio Kings sind eine Bluesband aus Boston und ihr Debütalbum It Ain't Easy, aus dem auch gleich diesen Titel hört, stammt aus dem Jahr 1994. Und abschließend tut dann dieses erste Set Adam Gusso mit Home to Mississippi. Gusso ist ein renommierter Blues-Mundharmonikaspieler, stammt aus New York und ist eigentlich Professor für Southern Studies an der University of Mississippi. Jetzt aber erst Bertus Bogers and the Groove mit dem Titel Still Believe.

Jetzt habe ich Paul Filipovic für euch, der bringt uns seinen Titel Can't Take It With You. Filipovic stammt aus Chicago, ist Sänger, Gitarrist und auch Mundharmonikaspieler und gilt als Vertreter des klassischen Chicago Blues. Dem schließt sich dann Drippin' Honey an und die Band bringt uns ihren Titel Heat. Und diese Band ist seit den 1990er Jahren aktiv und verbindet Blues, Bluesrock und Rock'n'Roll in ihren Sound. Und die Dritten im Bunde sind dann die Texas Blues Runners mit dem Stück Voodoo Woman. Hier kommt jetzt aber erstmal Paul Filipovic mit Can't Take It With You.

Ja, das waren die Texas Blues Runners mit dem Titel Voodoo Woman. Jetzt folgt George Porter Jr. zusammen mit der Band Running Partners mit dem Titel Wanna Get Funky. George Porter Jr. ist vor allem bekannt als Gründungsbassist der legendären Funkband The Meters. Nach George Porter Jr. dann die Band Funky Donkey mit dem Titel No Peace. Diese Band stammt aus Little Rock in Arkansas. Und ihr Album Donkeyland mit dem Song No Peace erschien im Jahr 2022.

Und dann noch etwas von Oma and the Howlers. Die bringen uns den Titel That's Just My Life. Ja, Oma Kent Dykes gründete die Band 1973 in Mississippi, zog später nach Austin in Texas und ist bis heute das konstante Mitglied der Gruppe. Ja, ihr hört den Juke Joint hier auf Radio Blues und Rock Garage.

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Omar and the Howlers übergeben jetzt das Mikrofon an die Band Shane and the Moneymakers und die bringen uns ihren Titel Deep End. Danach kommt etwas von Holland K. Smith, die bringen uns den Titel Ain't That a Bitch. Ja, Holland K. Smith ist ein Veteran des Texas Blues, der in den frühen 1990er Jahren begann, professionell aufzutreten. Und danach noch etwas von King Bee and the Stingers. Die bringen uns ihr Stück Devil Train. Die Band stammt aus Indiana und kombiniert Soul, Chicago und Delta Blues. Und sie ist mehrfacher Finalist bei der International Blues Challenge. Hier aber jetzt zuerst Shane and the Moneymakers mit Deep End.

Aus Williamsport in Pennsylvania stammt die Dirty Mojo Blues Band. Von der hören wir gleich That's All Right. Die Band ist bekannt dafür oder ist bekannt für ihren Chicago Blues-Stil mit rockigen und souligen Einflüssen. Und als zweites dann Catfish and the Sharks. Die bringen uns Once in the Morning. Und das Triple schließt dann ab Nuno Mindelis mit dem Titel 12 Hours aus dem gleichnamigen Album. Der Brasilianer wurde 1957 in Cabinda in Angola geboren und das genannte Album 12 Hours erschien 2003 und vereint klassische Blues-Elemente mit einer gehörigen Portion Bluesrock. Hier jetzt aber erst der stimmgewaltige Sean Strickland mit seiner Band The Dirty Mojo Blues Band und dem Titel That's All Right.

Jack Mack and the Heart Attack ist eine US-amerikanische Soul- und Rhythm and Blues-Band, die 1980 in Los Angeles in Kalifornien gegründet wurde. Und von der Band hören wir gleich Respect Yourself. Der zweite ist dann Ernest Guitar Roy, der spielt uns Come On Let's Juke. Und dann der dritte Ironing Board Sam mit Tell Me. Der bürgerliche Name von Ironing Board Sam ist Samuel Moore. Er wurde 1939 in Rock Hill in South Carolina geboren und ist vor allem für sein Keyboard bekannt, das er auf ein Bügelbrett montiert hat. Daher sein Künstlername Ironing Board Sam. Hier jetzt aber erst Jack Mack and the Heart Attack mit Respect Yourself.

Zum Abschluss dieser Ausgabe des Juke Joints hier auf Radio Blues und Rock Garage habe ich dann noch zwei Titel für euch. Zum einen etwas von Marvin King and the Blues Revival Band. Die bringen uns ihren Titel Fisher of Men. Und dann abschließend Left Hand Frank mit Honky Tonk. Ja, Left Hand Frank war ein Musiker, der für seinen markanten Gitarrenstil mit der linken Hand bekannt war. Ja, damit endet diese Ausgabe des Juke Joints und ich danke euch fürs Zuhören. Mein Name ist Volker und ich freue mich, euch auch bei der nächsten Sendung wieder begrüßen zu dürfen. Bis dahin wünsche ich euch eine tolle Woche, eine gute Zeit, vor allem aber bleibt gesund. Bis zum nächsten Mal. Ciao.

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1: Hallo und herzlich willkommen zu Michaels nagelneuer Bluesbox. Schön, dass ihr wieder eingeschaltet habt. Ja, heute habe ich ein Special für euch. Ich habe lauter Covers für euch rausgesucht. Das ist ein Thema, das finde ich persönlich immer ganz toll. Irgendwelche Musiker interpretieren ein Original neu, verändern es, machen es schöner oder vielleicht anders. Pat Travers hat sich Born Under a Bad Sign rausgesucht und das ist ja ein Stück von Albert King und wurde bereits unter anderem von Cream und Jimi Hendrix gecovert. Live and Loaded 84, live in Florida, hat er das Stück aufgenommen. Rory Gallagher hat sich an I Can Get No Satisfaction herangewagt. Wer das Lied nicht kennt, weiß ich dann auch nicht, ob danach zu helfen ist. Walter Trout schließt die erste Runde ab, und zwar mit dem Stück von Elmore James, neu interpretiert unter anderem auch schon von Albert King, Stevie Ray Vaughan, The Sky Is Crying. We Are All In This Together heißt die Scheibe, 2017 erschienen. Viel Spaß bei meiner heutigen Sendung.

Eric Clapton hat über Prince nur Gutes gesagt. Er hat ihn sehr geschätzt als Musiker, als Mensch. Und er hat auf seiner Show Crossroads Guitar Festival 2019 seinen Song Purple Rain interpretiert. Und ich finde, das hört sich ganz gut an. Sticky Fingers von den Rolling Stones kennen sehr, sehr viele. Brown Sugar ist auf dieser Scheibe drauf, von Government Mule neu interpretiert. Stone Side of the Mule heißt die Scheibe aus dem Jahre 2015. Und da gab es mal die Band Eurythmics. Das ist jetzt nicht unbedingt die Blues-Rock-Szenerie. Es war eher Pop, hat mir ganz gut gefallen, das Stück. Jetzt habe ich eine Interpretation von Eve Gallagher und And the Galactive gefunden. Und das war eine Single-Auskopplung aus dem Jahre 2010, ist deutlich rockiger gespielt. Viel Spaß damit!

Hallo Veranstalter, du suchst eine Band, die Eric Clapton in seinem Programm spielt, dann schau dir bitte die Complete Clapton Tribute Band an. Infos gibt's hier im Sender oder per Mail unter der Taste @gmx.de.

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Und dann gibt es diese Gitarrenvirtuosen, vereint unter G3, Johnson, Fay und Satriani. Und die covern ja auch einiges. Die haben ja auch unter anderem schon Crossroads gecovert, haben aber auch hier das wunderbare Stück Going Down von Freddie King gecovert, aus einem schönen Live-Konzert, 1997 ist das erschienen. Hard Swimming Fish, eine tolle Band. Smokestack Lightning, auch eine x-fach gecoverte Nummer von Howling Wolf aus dem Jahre 2020, hat er das auf dem Album Gave You All I Got verewigt. Und der wunderbare Jochen Volpert und seine liebe Kollegin Carola Thieme kommen mit Stormy Monday Blues, auch natürlich ein Evergreen, T-Bone Walker 1947 komponiert, haben sie auf ihrer Session-Scheibe 50.1 verewigt, 2013 erschienen.

0: Ich denke, es ist eine ganz große Wertschätzung, wenn irgendwelche, ja, bekannten Musiker andere bekannte Stücke von anderen großen Musikern covern und wunderbar interpretieren. Ebenso The Thrill Is Gone von B.B. King, unvergessen, x-fach kopiert, x-fach gecovert, auch unter anderem von Joe Bonamassa, live at the Greek Theater 2017. Und John Mayall and the Bluesbreakers, ja, das ist ja schon eigentlich jemand, den man selber covern könnte. I'm a Tore Down habe ich rausgesucht, Freddie King Nummer 1961. Da war ja John Mayall live dabei, wo das Stück das erste Mal gekommen ist. Und der unvergessene John Hammond, der vor kurzem verstorben ist, hat das Stück Backdoor Man von Howling Wolf gecovert. Er hat eine Best-of-CD gemacht, die im Jahr 2006 rauskam.
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3: Einen kurzen Ausflug gibt's jetzt in den Soul, Soul Blues natürlich. Sam Cooke, Bring It On Home To Me, damals 1962 komponiert. Lefty hat das Stück neu aufgelegt, 2009, ein paar Jahre später quasi. Schön mit Bläsersektion, ein schönes Gitarrensolo. What a Life heißt die Scheibe, The Lost LA Session, 2009 erschien. Marva Wright kommt mit dem Stück Hound Dog. Hound Dog ist ja auch ein Stück, das man so immer wieder interpretiert hat. Big Mama Thornton ist dafür verantwortlich, 1956 komponieren. Do Right Woman, The Soul of New Orleans, 1993 erschien von Marva Wright. Und Miguel Montalban kommt mit Slow Jim. Das ist ja ein Getränk, sage ich mal, wo man auch einen schönen Song draus machen kann. Wurde damals für Tim Curry gemacht. Geschrieben hat das Bob Ezrin und Michael Kamen und damals für den Schauspieler und Sänger Tim Curry, jetzt neu interpretiert. Wie gesagt, Miguel Montalban, 2018 erschienen, Live and Loud, Vienna.

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3: Muddy Waters hat 1954 da schon eine Messlatte gelegt. I-9-4 heißt die Scheibe. 2008 ist die erschienen von Johnny B. Sanders. Touch Mahal, Statesboro Blues, auch unvergessen. Blind Will McTell, 1928. Älter geht's nicht. Populär geworden durch die Allman Brothers, unter anderem natürlich. Das Ganze war ein Filmprojekt von Martin Scorsese und er hat den Blues präsentiert zusammen mit Taj Mahal 2024. Und Rudy Rotter, Black Magic Woman, ja, ist ja ursprünglich von, richtig, Fleetwood Mac, und Santana hat das Stück richtig groß gemacht.

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Ja, das wäre es schon fast wieder gewesen. Meine Sendung mit den Covers ist schon fast vorüber. Zwei Stücke habe ich noch. Ich hoffe, es hat euch gefallen. Ihr habt Spaß gehabt an meiner Auswahl an Stücke. Ich fand es eigentlich hochinteressant. Viele Stücke dieser Coverversion kannte ich noch nicht. Tedeschi Trucks Band and Trey Anastasio, Little Wing, ein Hendrix-Song, unvergessen. Auf Layla Revisited 2019 ist die erschienen. Und den Abschluss machen The Stumble. Ich habe nochmal eine Version von Bring It On Home To Me. Diese schöne Soul-Nummer kommt aus der Scheibe The Deal 2023. So, das wäre es gewesen. Liebe Leute, passt auf euch auf, bleibt gesund, schaltet wieder ein beim nächsten Mal. Tschüss, euer Michael.

Hallo liebe Bluesfreunde, hier ist Gerts Bluesgarage. Für die Sendung habe ich euch heute wieder feinen Blues herausgesucht, Oldies, Klassiker und Neuvorstellungen. Herzlich willkommen in meiner Sendung Gerts Bluesgarage hier auf Radio Blues und Rockgarage. Die erste Runde beginnt mit Little Heat. 2025 hat die Band ein neues Album eingespielt, Rocking This Joint Tonight. Vom Album für euch I'm Gonna Keep What I Got. Danach kommt Ben Pohl, liebe Grüße an den Ben. Dirty Landry hat er uns mitgebracht vom Album Anytime You Need Me. Das Album kam 2018 heraus. Die Runde wird beendet mit einer Neuvorstellung, Authentico, von Matthew Patrick, vom Album für euch Long Cold Walk.

Die nächste Runde beginnt mit den Cotton Pickers, eine Band, die mir richtig gut gefällt. Sie ist auf unserer Homepage, kann man nachlesen, sie ist CD des Monats und das nicht zu Unrecht. Das Album ist dieses Jahr frisch herausgekommen. Es ist das zweite Album der Band, Picking Out Strong. Vom Album für euch Free, danach Bad Touch mit Skyman. 2018 kam das Album Shake a Leg heraus. Den Abschluss macht die wunderbare Alice Mano Band mit Keep It Smile vom 2021 erschienenen Album Ambedo.

Wir bleiben international mit dem Blues und man kann es kaum glauben, dem Sender werden fast jeden Tag neue Bands und ihre Musik vorgestellt. Eine Band, die sich bei uns vorgestellt hat, die kommt aus Österreich, The Thunder Junkies, und die Jungs sind richtig gut drauf. Die Sängerin, die Susanne, hat eine wunderbare Stimme vom Album, vielmehr von der Single Devil at the Crossroads, den gleichnamigen Song. Liebe Grüße an die Band. Danach Jimmy Barnes mit Still Got a Long Way to Go. 1993 hat er das Album Flesh and Wood eingespielt. Den Abschluss macht Lloyd Spiegel mit Alligator Shoes vom gleichnamigen Album, das dieses Jahr erschienen ist.

Ihr seid immer noch in meiner Sendung Gerds Blues Garage auf Radio Blues und Rock Garage. Die nächste Runde beginnt mit einem Musiker, einer Musikerin, die ich beim Heraushören für die Sendung rausgefiltert habe, die mir sehr gut gefallen hat. Carl Carlton und Melanie Weakman, Just Like You vom Album, das dieses Jahr ebenfalls frisch erschienen ist, Miles of Time. Danach kommt Handsome Jack mit Let's Go Downtown 2025, ebenfalls ganz frisch auf dem Plattenteller, das Album Barn Burners. Den Abschluss macht die wunderbare Band Ghost Hunt, Last Train to Nowhere. 2023 haben sie das Album First Last Time eingespielt und das ist richtig gut.

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2: Die nächste Runde ist eine Frauer-Power-Blues-Runde. Sie beginnt mit Eva Carboni. Liebe Grüße an die Eva. Sie hat 2023 ein wunderbares Album eingespielt, The Magic. Und vom Album den gleichnamigen Song habe ich für euch rausgesucht. Danach Lucinda Williams mit The World Gone Wrong vom gleichnamigen Album, das dieses Jahr erschienen ist. Den Abschluss macht die Alice Bailey. Liebe Grüße an die Alice. Take a Step Back vom Album 2025 ganz neu auf dem Plattenteller, Can Take My Story Away.

Den ersten Song der nächsten Runde habe ich ebenfalls für euch rausgesucht, weil ich die Band oder die Künstler nicht kenne und stelle euch gern solche Bands und Songs dann vor. Amen and the Wayward Sons, Mystery Woman, ebenfalls dieses Jahr ganz frisch herausgekommen. Danach der wunderbare Lawrence Jones mit One Life, ebenfalls eine Single, für die dieses Jahr herausgekommen ist. Den Abschluss macht Larry McRae mit Brightside vom neu erschienenen Album 2025 Heartbreak City.

In der nächsten Runde geht mit dem ersten Song die Reise in die Schweiz. Diana Nehmer, liebe Grüße an die Diana. Die Diana hatten wir schon ab und zu im Sender und ich finde, sie hat eine begnadete Stimme. Sie hat sich einen Coversong rausgesucht, Alone, und sie meinte Coversongs, naja, aber die Musikwelt covert, wo sie nur kann, und das macht die Diana hier richtig gut. Hört mal rein. Danach Norman Baker, die Reise geht nach England. Liebe Grüße an den Norman. Er hat ein neues Album eingespielt, Manchester Evening Blues, vom Album für euch No More Big Love For Me. Den Abschluss, einen Gruß nochmal in die Schweiz, 10 Years After I'm Coming On, vom Album Love Like a Man 2023 in der The Best CD, nochmal frisch aufgenommen. Ebenfalls nochmal Grüße in die Schweiz zum Helmut.

Die nächste Runde beginnt mit Eric Bibb und der Eric Bibb gefällt mir richtig gut. Er hat ein neues Album eingespielt, One Mississippi, vom Album für euch Muddy Waters. Danach kommt Gregor Hilton, ein begnadeter Gitarrist und ich mag seine Spielweise. Er hat ein neues Album aufgelegt, Blues After Midnight. Den gleichen Song habe ich für euch rausgesucht. Den Abschluss macht der wunderbare Kai Strauß. Liebe Grüße an den Kai. Keep Your Happy Home. 2020 hat er das Album In My Prime eingespielt.

Das war's schon wieder mit meiner Sendung Gerd's Blues Garage. Ich hoffe, die Sendung hat euch gefallen. Ihr bleibt mir gewogen, hört am nächsten Dienstag 20 Uhr wieder in meine Sendung. Die 2 Stunden sind wie im Flug vergangen. Es hat mir wieder richtig Spaß gemacht, für euch Songs rauszusuchen. Die letzte Runde hat 2 Songs. Kim Wilson, Easy Baby, feat. Robert Welch. 2025, wie gesagt, ganz neu rausgekommen. Das Album Slow Burn. Den Abschluss macht Omar Coleman mit Igor Prado. Moving on the Better Days vom Album Old New Funky Blues, das dieses Jahr neu erschienen ist. Euch eine gute Woche.

Hallo liebe Bluesfreunde, hier ist Gerts Bluesgarage. Für die Sendung habe ich euch heute wieder feinen Blues herausgesucht. Oldies, Klassiker und Neuvorstellungen. Herzlich willkommen in meiner Sendung Gerts Bluesgarage hier auf Radio Blues und Rockgarage. Die erste Runde beginnt mit einem Blueskünstler, den ich so noch nicht auf dem Schirm gehabt, den ich euch gern vorstellen möchte. Die Rede ist von Andre Ali, Going Down South, natürlich ein Klassiker. 2020 hat er das Album Hard Walking Men veröffentlicht. Danach Bernard Allison mit So Excited. 2022 kam das Album High and Low heraus. Den Abschluss macht Roger Chapman mit The Playtime is Over. 1989 kam das Album Live in the Pond heraus.

0: Die nächste Runde eröffnet Alastair Green, eine Band, die richtig erfolgreich ist. 2024 haben sie das Album Standing Out Loud herausgebracht. Vom Album für euch It to Blame. Danach Peter Frampton Band, der wirklich viele Alben alleine und solo und mit Band veröffentlicht hat. Hier das Album All Blues von 2019. Vom Album für euch den Klassiker I'm a King Bee. Den Abschluss macht Eddie 9V mit Little Black Files vom gleichnamigen Album, das 2021 erschienen ist.
1: Hey everybody, Alastair Green here.

In der letzten Woche hat mich Eddie Cold angeschrieben und mir seine neuen CDs geschickt, die ich natürlich gern veröffentliche. Blues vom Feinsten. Er hat mir seine aktuelle CD Blues in My Heart vorbeigeschickt. Und davon, vom Album, habe ich für euch den Song Blues in My Heart. Hier natürlich mit dem Sänger Feat Larry Doc Watkins, und der hat eine wirklich gute Stimme. Danach Mike Sido mit Johnny B. Good Feat Walter Traut. 2019 hat er ein Album eingespielt, A Tribute to Chuck Berry. Den Abschluss macht Calvin Jackson and the Mississippi Bound Living Train Blues. 2008 erschien das Album Going Down South.

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3: Hier auf Radio Plus und Rock Garage neigt sich dem Ende zu. Es hat mir wieder Spaß gemacht, für euch Musik aufzulegen. Die letzte Runde beginnt mit Willy Buck, Oh Yeah, vom gleichnamigen Album, das im Jahr 2025 erschienen ist. Danach die wunderbare John Shaw Taylor mit Hold of My Heart. Vom wunderbaren Album kann ich nur empfehlen, das Album Black and Gold. Den Abschluss macht die Band Canyon Lights mit Let Me In. Euch eine gute Woche.

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3: Hallo liebe Bluesfreunde, hier ist Gerts Bluesgarage. Für die Sendung habe ich euch heute wieder feinen Blues herausgesucht. Oldies, Klassiker und Neuvorstellungen. Herzlich willkommen in meiner Sendung Gerts Bluesgarage hier auf Radio Blues und Rock Garage. Für die nächsten zwei Stunden habe ich versucht, euch wieder feinen Blues herauszusuchen. Die Sendung beginnt mit Jimmy Babiani Band 10 O'Clock Train vom Album Blues Light, das 2014 erschienen ist. Danach kommt die wunderbare Band King King More Than I Can Take vom Album Standing in the Shadows, 2013 war das Erscheinungsdatum. Den Abschluss macht der wunderbare Albert Castilla mit Hoodoo on Men. 2017 hat er das Album Up All Night eingespielt und das ist richtig gut.

Die nächste Runde beginnt mit einer deutschen Band. Sebastian hat mir die LP oder das Album, ganz wie ihr wollt, von der Band For Glory zugeschickt. Vom Album, das 2018 erschienen ist, Back in Life, habe ich für euch den Song Ain't Looking Back herausgesucht. Liebe Grüße an die Band. Danach Julian Saas, liebe Grüße an den Julian. Er hat uns den Song Mercy mitgebracht von 2012 vom Album Bound to Roll. Den Abschluss macht die Band Alastair Green mit dem Bullfrog Blues. 2024 haben sie das Album Standing Out Loud herausgebracht und das ist, wie gesagt, auch richtig gut.

Unser Moderatorenkollege, der Mike Onesco, der hier im Sender seine Sendungen auch präsentiert, hat ein neues Album, vielmehr eine EP herausgebracht, Smokehouse Session Volume 3, Back to the Blues. Und das ist wieder richtig feiner Bluesrock. Liebe Grüße an den Mike. Von der EP für euch Every Night feat. Blindside Blues Band, danach Billy F. Gibbons mit dem Song My Baby She's Rock. 2018 hat er das wunderbare Album eingespielt, The Big Bad Blues. Den Abschluss der Runde macht die Altered Five Blues Band mit Whiskey Go Me Marriott, 2024, also noch relativ aktuell, das Album Testifyin'.

Die nächste Runde ist eine reine Neuvorstellungsrunde. Alle drei Bands haben uns ihr Material in die Redaktion geschickt. Den Anfang macht die Hurricane James Blues Projekt mit dem Song Dark Gospel vom gleichnamigen Album, das 2025 erschienen ist. Danach die JT and the Plastic Garden Band, was ein Bandname Better Than a Drugs vom gleichnamigen Album, das 2026 erschienen ist. Den Abschluss macht Tomislav Goluban und The Crooked Eye Tommy, There is a Train, 2025, die Neuvorstellung Nummer 3 vom Album Nashville Road.

David Gogo hat 2018 ein wunderbares Album eingespielt, 17 Vultures vom Album für euch, Sulfide Boogie. Danach die Royal Southern Brotherhood, was eine Band, Hard Blues. 2015 haben sie das Album Don't Look Back eingespielt. Den Abschluss macht Luca Rossi mit einem neuen Song von seinem neu vorgestellten Album Smile Service, den Song The St. Christopher. Liebe Grüße an den Luca.

Die nächste Runde ist eine Frauenblues-Runde. Sie beginnt mit Jennifer Lynn and the Groove Revival. 2023 hat sie das Album Gypsy Soul eingespielt. Vom Album habe ich für euch rausgesucht Gypsy Soul. Liebe Grüße an die Jennifer. Danach John Shaw Taylor, Going Home. 2014 hat sie das Album Songs from the Road eingespielt. Das Ganze live. Den Abschluss der Runde macht die Bryce Janey mit dem Song Funky Guitar Blues und der gefällt mir richtig gut. 2010 hat sie das Album Blues in My Soul veröffentlicht.

Die nächste Runde beginnt mit einer deutschen Band. Andreas Wiczorek hat mir das Material der Band Seilschaft zugeschickt. Und ein Song gefällt mir dann richtig gut, den ich euch unbedingt vorspielen möchte. Der Drops ist gelutscht vom Album Dein Paket von 2024. Liebe Grüße an die Band. Danach kommt The Blue Highways Don't Leave Me Alone. 2023 kam das Album Out on the Line heraus. Den Abschluss macht der wunderbare Mike Sido mit Dead Row vom Album, das 2013 erschienen ist, Gone to Texas. Liebe Grüße an den Mike.

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Den ersten Song der nächsten Runde hat sich der Hartmut aus Wiesbaden gewünscht. Er grüßt alle seine Freunde und natürlich unsere Zuhörer. Er hat sich einen Song von The Blues Mystery gewünscht, Nothing to Hide, vom Album, das 2012 erschienen ist, gleichnamig wie die Band The Blues Mystery. Danach die Blues Bones mit Saved by the Blues. 2016 kam das Album Double Life heraus. Und hier nochmal eine Band vom Andreas Wiczorek. Liebe Grüße an die Jungs. Pokerholics, eine Band, die richtig Spaß macht. Katharina vom Album Selfies aus Absurdistan. 2024 ist das Album erschienen.

Das war's schon wieder mit meiner Sendung Erz Blues Garage. Ich hoffe, die Sendung hat euch gefallen. Ihr bleibt mir gewogen, hört am nächsten Dienstag 20 Uhr wieder in meine Sendung. Die 2 Stunden sind wie im Flug vergangen. Es hat mir wieder richtig Spaß gemacht, für euch Musik rauszusuchen und euch vielleicht den ein oder anderen Künstler oder Bluesbands vorzustellen, die ihr noch nicht gekannt habt. Für die letzte Runde habe ich euch nochmal 3 wunderbare Blues-Songs herausgesucht. Den Anfang macht Eric Johansson mit Stepping Stone. 2023 hat er das Album The Deep and the Dirty eingespielt. Danach Mick Clark mit einer Neuvorstellung, 2026, also ganz frisch, eine LP, ein Album Blues Before the Sunrise. Den gleichnamigen Song habe ich euch vom Album rausgesucht. Den Abschluss macht der wunderbare Lance Lopez mit Tell the True, auch ebenfalls gleichnamiges Album von 2018. Euch eine gute Woche.

Hallo liebe Bluesfreunde, hier ist Gerts Bluesgarage. Für die Sendung habe ich euch heute wieder feinen Blues herausgesucht. Oldies, Klassiker und Neuvorstellungen. Herzlich willkommen in meiner Sendung Gerts Bluesgarage hier auf Radio Blues und Rock Garage. Die erste Runde beginnt mit einem Song von Richie Kotzen. What Is vom Album The Essential Richie Kotzen von 2014. Danach kommt Marcus King mit dem Song Hard Walking Man. 2022 hat er das Album Young Blood eingespielt. Den Abschluss der Runde macht Joe Bonamassa / Shemeika Copeland und Miles Kennedy. Sie haben zusammen eine Single ausgekoppelt, 2025, When Loves Come to Town. Und der Song ist richtig gut.

0: Die nächste Runde ist eine reine Frauen-Power-Blues-Runde. Sie beginnt mit Shemeika Copeland, die wir schon bei Joe Bonamassa dabei hatten. Sie hat 2018 ein Album eingespielt, America's Child, vom Album für euch Ain't Got Time for Hate. Danach die wunderbare Ellie Van Abel mit dem Song Do You Cry, 2025, also noch recht aktuell, das Album Money and Power. Den Abschluss macht die wunderbare Elise Frank mit She's a Bird vom gleichnamigen Album, das sie 2025 aufgespielt hat.
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0: Ebenfalls eine neue Single vom Warren Haynes, der mir richtig gut gefällt, der momentan sehr für Furore sorgt. Er hat in diesem Jahr, wie gesagt, eine neue Single ausgekoppelt, Daisy Ray. Danach ein Klassiker mit Rick Derringer, Trouble in the Paradise. 2009 hat er das Album Burning Blues Shuffles eingespielt. Den Abschluss macht die Band The Cold Stars, Nowhere to Go. Ebenfalls ein neues Album 2026, Texas.
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Die nächste Runde beginnt mit einem Musikwunsch. Die Helga aus Wiesbaden hat mir geschrieben, sie wünscht sich von Joan Parker einen Song Going Under. Sie will damit alle ihre Freunde grüßen und wir grüßen natürlich alle Zuhörer. 2023 hat sie das Album Roots eingespielt und wie gesagt, den Song Going Under finde ich ebenfalls richtig gut. Danach die Jesse Williams Band mit Aim to Place vom gleichnamigen Album, das 2024 erschien. Den Abschluss macht die wunderbare Lee Aaron mit Connection. 2024 hat sie das wunderbare Album Tattoo Me eingespielt und das kann man sich immer wieder anhören.

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1: Beim Heraushören für die Sendung ist mir eine Band aufgefallen und die stelle ich euch gern mal vor. Thunderbolt Brown kannte ich bisher noch nicht, die gibt's aber schon eine Weile. 2013 haben sie ein Album eingespielt, Long Time Coming, vom Album für euch Freeze Me Out Baby, und der Song ist richtig gut. Danach Dave Ellman, White Horse, vom Album Miami Moon, das 2024 erschien. Den Abschluss macht Spencer McKenzie mit einer Neuvorstellung. Er hat ein neues Album eingespielt, Empty Chairs 2026, den Song für euch, Don't Know Where I'm Going.

Die nächste Runde ist eine Neuvorstellungsrunde. Sie beginnt mit Handsome Jack, Holy Moly, 2026, wie gesagt, das Album Bar Burners. Danach die Sheepdogs und die gefallen mir richtig gut. Die haben eine wunderbare CD aufgelegt dieses Jahr, Keep Out of the Storm. Den gleichnamigen Song habe ich für euch rausgesucht. Danach nochmal Joe Bonamassa, dieses Mal mit Larkin Poe. Don't You Want a Man Like Me vom gleichnamigen Album, das ebenfalls 2025 erschienen ist.

0: Der Frank aus Leipzig hat mir geschrieben, er wünscht sich einen Song von Too Slim and the Tile Dragger. Den Wunsch erfüllen wir ihn natürlich gern. Er grüßt ebenfalls seine Freunde und wir unsere Zuhörer. Ich hoffe, dass der Song euch auch gefällt. Givers and Takers. 2006 kam das Album The Fortune Teller heraus. Danach Bob Lee and Magic Sam Out of Bad Luck. 2026 haben sie das gleichnamige Album herausgebracht. Den Abschluss macht Johnny Lang mit Lie to Me, ein wunderbarer Song, der 2012 auf dem gleichnamigen Album erschienen ist.
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In der nächsten Runde geht die Reise nach Polen. Die Bluesfighters mit Georg Grubczyk, eine wunderbare Band, die einen richtig feinen Bluesrock spielen. Sie haben 2025 ein Album eingespielt, Dancing in the Night. Den gleichnamigen Song habe ich für euch rausgesucht. Liebe Grüße an die Jungs. Danach eine englische Band, Thunder, Gimme Shelter, natürlich ein Stone-Song, den sie neu interpretiert haben und das machen sie richtig gut. Das Album kam 2019 heraus, The Great Hits. Den Abschluss macht der wunderbare Jimmy Barnes mit Hold On, was ein Song. 1990 hat er das Album Two Fires eingespielt.

Das war's schon wieder mit meiner Sendung Gerd's Blues Garage. Ich hoffe, die Sendung hat euch gefallen. Ihr bleibt mir gewogen, hört am nächsten Dienstag 20 Uhr wieder in meine Sendung. Für die letzte Runde habe ich euch nochmal drei wunderbare Songs rausgesucht. Die zwei Stunden sind wie im Flug vergangen. Es hat mir wieder richtig Spaß gemacht, für euch Musik aufzulegen. Die letzte Runde beginnt mit Buffalo Nickels, eine richtig geile Band. Gold to Devil's Blues vom gleichnamigen Album, das 2025 erschienen ist. Danach Tempera Rose mit Back to the Crossroads. 2025 hat die Band das Album Blues of the Soul herausgebracht. Den Abschluss macht der wunderbare Walter Traut. Liebe Grüße an den Walter. Er hat 2014 ein Album eingespielt, The Outsider, vom Album für euch Welcome to the Human Race. Euch eine gute Woche.

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1: Ihr hört Michaels Bluesbox auf Radio Blues und Rock Garage. Schön, dass ihr wieder eingeschaltet habt. Ja, heute wieder reichlich Blues, Bluesrock und Rock für euch. Ich habe wieder Altes, Mittleres und ganz Neues für euch rausgesucht. Die Silvertones kannte ich seither noch nicht. Aus dem Jahr 1999. Sneaking Around Town heißt die Nummer. Cruisin' heißt das Album. Aus dem Jahre 1999 ebenfalls Paul Filipowicz, Fried Chicken, das Mittagessen ist gesichert. What Have Done For Me Lately heißt die Scheibe. Und den Abschluss der ersten Runde machen Matt Leddy and the Meat Cutters, auch ein toller Name, Lights of Las Vegas aus ihrem Album Prime Cuts aus dem Jahre 2000. Viel Spaß bei meiner heutigen Sendung.

Ja, das war doch schon mal ein ganz feiner Start zum Beginn der Sendung. Seasick Steve liegt jetzt auf mit That's All aus dem Jahre 2009. Die Scheibe dazu heißt Man From Another Time. Und Porkchop Willie kommt anschließend mit Snake Drive. Love is a Devil heißt das Album, 2014 erschienen. Und 2017 kam das Album von Percy, Fear Weather and the Storm. Feeling Love heißt das Stück. Und das sind alles so schön klassische, rotzige Blues-Nummern.

Don Airey liegt auf. Das ist der wunderbare Hammond-Orgelspieler und Keyboarder von Deep Purple. Aktuell One of a Kind Official Song Steam heißt das Stück. One of a Kind heißt das Album, 2018 erschienen. Und The Parkroll Project kommt mit Nothing Yet aus ihrem Album Power Didn't Raise Me Right, 2021 erschienen. Und Kelly Baker kommt mit Whipping Post. Granite heißt das Album, 2022 erschienen.

Ja, liebe Leute, ihr hört Michaels Bluesbox bei Radio Blues und Rock Garage. Ich habe für euch aufliegen Mark Pocket Goldberg, den hatte ich seither noch nicht. A Matter of Time heißt die Nummer aus seinem Album Off Balance Blues. Eine schöne Sache. MP Gammon liegt dann anschließend auf, den hatte ich auch noch nicht. Das ist ein Slide-Gitarrist, Songwriter, Producer und Multi-Instrumentalist aus Nashville. Und der singt für euch Train to Nowhere aus dem gleichnamigen Album. Und den Abschluss macht Davy Knowles mit Invisible Man aus dem gleichnamigen Album. Wahrscheinlich eine Single-Auskopplung. Viel Spaß dabei!

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Billy Thompson kommt mit Monkey Guarantee. This World heißt das Album aus 2026. Ebenso ganz neu Bywater Call. How Long heißt die Nummer? Single-Auskopplung dieses Jahr. Und Joanna Shaw Taylor kommt mit Look What I Have Become aus dem Jahre 2025. Und so wie man heute merkt, bin ich auf dem Bluesrock-Trip.

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Anderes Bruce World, 2 Stunden Blues vom Feinsten und jede Menge Neuvorstellungen. Wenn ihr einen Musikwunsch habt, dann schreibt mir.

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1: Einen wunderschönen Dienstagabend wünscht Andreas aus Sachsen, respektive Leipzig, der heute wieder mal für die kommenden 2 Stunden verantwortlich ist für feinste Musik in unterschiedlichen Stilistiken. Ich hoffe, ihr seid alle bereit und spitzt die Ohren. Es geht ja gleich rein mit einer großartigen Band aus Los Angeles. Die Band heißt Vintage Trouble. Der Song You Better Believe It. Zweite Nummer dann kommt von einem Trio aus Griechenland. Ich habe diese Band zufällig nachts im Autoradio gehört beim Autofahren. Es handelt sich um das Sagis Dovolis Trio. Der Song Show Me Your Love, ganz feine Scheibe, so ein bisschen stilistisch wie Stevie Ray Vaughan. Ich hatte mal Kontakt mit Sagis über Facebook und ich schrieb ihm damals, ob sie denn nicht mal in Deutschland spielen, und er antwortete nur, soon, brother, soon. Also wollen wir mal hoffen. Dritte Nummer dann von Motorhead, allerdings eine Nummer geschaffelt. Ich habe es leider nie in meinem Leben geschafft, Lemmy live zu erleben. Heul, heul, heul, heul, aber nützt ja nichts. Der Song You Better Run.